0: 你说，你说在别人眼里，我是个好人呢，还是个坏人呢？
1: 你说，你要你要你要你要你要你要你要你要你要你要你要你要你要你要你要你要你要你要你要你要你要你要你要你要你要你要你要你要你要你要你要你要你要你要你要你要你要你要你要你要你要你要你要你要你要你要你要你要你要你要你要你要你要你要你要你要你要你要你要你要你要你要你要你要你要你要你要你要你要你要你要你要你要你要你要你要你要你要你要你要你要你要你要你要你要你要你要你要你要你要你要你要你要你要你要你要你要你要你要你要你要你要你要你要你要你要你要你要你要你要你要你要你要你要你要你要你要你要你要你要你要你要你要你要你要你要你要你要你要你要你要你要你要你要你要你要你要你要你要你要你要你要你要你要你要你要你要你要你要你要你要你要你要你要你要你要你要你要你要你要你要你要你要你要你要你要你要你要你要你要
0: 哎，哥回来了，有人找你，在屋里等你半天了。
1: 斌哥，昨天我们聚会说你出差了，赶不回来，挺忙的。
2: 哦，瞎忙。
1: 忙点好，说明日子有奔头。家里还好吗？
2: 挺好的。哦，
1: 等你不忙的时候吧，咱们再聚，一起热闹热闹。嗯，
2: 其实昨天我没有出差，我只是不想去。我都能想到他们在饭桌上会说些什么，我不想听到当年，也不想听到三大队这七个字。
1: 理解，是我伤害了你们。
2: 确实挺伤的，斌哥，你知道吗？脱衣服那天我哭得跟狗一样。我是我们村里唯一一个穿上警服的人。转正的那天呢，我是抱着警服睡的，这在我们那儿叫穿官衣，是很被尊重的，就连我爸妈说话都比之前硬气很多。以前那些瞧不起我们家的人也变得客客气气的。那身衣服在别人眼里那是权利，在我们家那是尊严。出事以后，我妈就哭着问我，她说你又没打人，为什么要把你开除警籍呢？